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1: Guten Morgen, ich bin der Jonathan Ernst. Nach dem historischen Cupsieg eskaliert beim FC St. Gallen der Machtkampf. 4 Verwaltungsräte treten per Ende Juni zurück und auch Präsident Matthias Hüppi könnte bald abgelöst werden, das schreibt das St. Galler Tagblatt. Peter Germann, Patrick Gründler, Christoph Hammer und Benedikt Würth treten zurück. Mutmaßlich könnte Stefan Kölliker den Präsidenten Matthias Hüppi ablösen. Von Hüppi gab es gegenüber dem Tagblatt aber keine Stellungnahme dazu. Trotz Waffenruhe hat das US-Militär Raketenstellungen des Irans angegriffen. Die Angriffe seien zur Selbstverteidigung, berichten US-Medien unter Berufung auf Behördenangaben. Sie dienten zum Schutz der Truppen vor Bedrohungen durch das iranische Militär. Das US-Militär übe sich im Rahmen der aktuellen Waffenruhe in Zurückhaltung, verteidige aber seine eigenen Verbände. Laut iranischen Medien hat es nach einem US-Angriff mehrere Tote gegeben. Die iranische Fußballnationalmannschaft hat ihr WM-Quartier kurzfristig verschoben. Anstatt in den USA werden sie sich im mexikanischen Tijuana aufhalten. Der Grund ist laut der mexikanischen Regierung die mangelnde Bereitschaft der USA, das Team aufzunehmen. Demnach habe die FIFA Mexiko gefragt, ob es bereit wäre, die Iraner unterzubringen. In Bolivien ist ein Demonstrant bei Protesten gegen die Regierung getötet worden. Ein 24-jähriger Mann wurde laut Nachrichtenagenturen bei einem Polizei- und Militäreinsatz von einem Schuss getroffen. Diese versuchten, eine Straßenblockade aufzulösen. Boliviens Präsident Rodrigo Paz kündigte an, die Löhne von Regierungsmitgliedern um 50% zu kürzen, um die Krise zu entschärfen. Es bleibt heiss, es könnte bis zu 33 Grad warm werden am Nachmittag. Auch morgen sieht es ähnlich aus. Es hat aber auch immer wieder ein paar Quellwolken am Himmel, die dann auch mal für Platzregen oder morgen sogar für ein Gewitter sorgen könnten.

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1: Guten Morgen, ich bin der Jonathan Ernst. Ein Ende der Schengen-Dublin-Abkommen könnte zu kilometerlangen Staus wegen Grenzkontrollen führen. Das geht laut den CH-Media-Zeitungen aus einer unveröffentlichten Studie des Bundes hervor. Besonders betroffen wären Grenzregionen wie Basel, Genf und das Tessin. Die 10-Millionen-Initiative der SVP werde nicht direkt erwähnt. Bei einer Annahme dieser wäre das Abkommen aber gefährdet. Nach dem historischen Cupsieg eskaliert beim FC St. Gallen der Machtkampf. 4 Verwaltungsräte treten per Ende Juni zurück und auch Präsident Matthias Hüppi könnte bald abgelöst werden, das schreibt das St. Galler Tagblatt. Peter Germann, Patrick Gründler, Christoph Hammer und Benedikt Würth treten zurück. Mutmaßlich könnte Stefan Kölliker den Präsidenten Matthias Hüppi ablösen. Von Hüppi gab es gegenüber dem Tagblatt aber keine Stellungnahme dazu. Wer gut verdient, versucht eher mit Vergleichsportalen Geld zu sparen. Laut einer Umfrage des Online-Vergleichsdienstes Comparis nutzen Personen mit hohem Einkommen und hoher Bildung solche Portale eher. Als mögliche Gründe nannte die Studie das geringere Vertrauen in solche Portale von Personen mit tiefem Einkommen sowie die Digitalkompetenz und das Zahlenverständnis. Die iranische Fußballnationalmannschaft hat ihr WM-Quartier kurzfristig verschoben. Anstatt in den USA werden sie sich im mexikanischen Tijuana aufhalten. Der Grund ist laut der mexikanischen Regierung die mangelnde Bereitschaft der USA, das Team aufzunehmen. Demnach habe die FIFA Mexiko gefragt, ob es bereit wäre, die Iraner unterzubringen. Es bleibt heiß, es könnte bis zu 33 Grad warm werden am Nachmittag. Auch morgen sieht es ähnlich aus. Es hat aber auch immer wieder ein paar Quellwolken am Himmel, die dann auch mal für Platzregen oder morgen sogar für ein Gewitter sorgen.
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2: Guten Morgen und einen wunderschönen Start in heutigen Dienstag. Ja, ich hoffe, ihr habt alles, alle euer verlängertes Weekend genossen. Sind ein bisschen zu Schlaf gekommen, zu Sonne. Und ja, vor allem heute Nacht zu Schlaf gekommen. Ist wieder ein bisschen heiss, he? Thunderstruck ACDC ist ready für euch. Schön, sind ihr mit uns unterwegs. Kommen gut in die Gang.
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0: Eric Clapton. Bei dem schneit es am heutigen Morgen. Cocaine! Ja, wir gönnen uns aber Koffein, meine Damen und Herren. Das können wir uns jetzt eigentlich gönnen. Nein, noch nicht jetzt gerade, weil ich muss euch etwas sagen.
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0: Ja, wir haben gestern eine kleine Pause gemacht, aber das macht nichts. Dafür geht es heute wieder weiter mit dem Konzertsummer. Ja, wir haben nämlich diverse Tickets, die wir an die Frau oder am Mann bringen. Am heutigen Morgen reisen wir ein bisschen zurück in die 2000er. Ich habe nämlich Tickets für Simple Plan. Ja, und wenn ihr die mal live erleben wollt, die kommen zu uns in die Schweiz im Oktober, dann müsst ihr gut hinhören. In der nächsten Stunde gibt es einen Konzertsummer-Alarm. Und wenn der ertönt, dann läutet ihr mir subito an, natürlich ins Studio. Und das ist sowieso die Nummer zum Glück, die müsst ihr euch abspeichern. 0848 120 200. Die Nummer findet ihr auch auf unserer App, ja, unserer Virgin Radio Switzerland App. Die könnt ihr euch auch gerade abladen, weil das ist nämlich auch ein super Gadget, wo ihr immer up to date sind. Jetzt gibt es die Foo Fighters für euch. Schön sind ihr da. 11 Minuten ab 6 Uhr.
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Poison, nothing but a good time. Und das hoffe ich, haben wir auch immer noch eine gute Zeit. Da bei Virgin Radio, 20 Minuten ab 8 haben wir. Jetzt gibt es die zwei Lieblingskrawallbrüder für euch, Oasis. Whatever.

0: 7. Schön sind wir mit Virgin unterwegs. Das lohnt sich natürlich wie immer in der nächsten halben Stunde. Ready für euch, Royal Blood. Trouble's coming. Sorry, haben wir schnell diese Strecke. Pink Floyd. Wish You Were Here gibt es auch noch gerade in den nächsten paar Minuten. Natürlich auch noch den Konzertsummer-Alarm. Aber jetzt gibt es Billy Idol für euch.
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0: Wish You Were Here, Pink Floyd. Da bei Virgin Radio, 20 Minuten vor 7 Uhr haben wir. Und ich kenne sicher so die Morgen, wo alles falsch geht. Wo kann falsch gehen? Ja, ich bin ja hochgradig kurzsichtig. Bei mir hat es schon am Morgen früh gestartet im Bett. Ich habe mir mal als erstes mein Handy aber komplett auf meine Nase fallen lassen. Habe ich schon gemerkt, ich habe einen halben Nasenbruch. Dann bin ich ins Auto eingestiegen und ihr kennt das, wenn das Auto so ein bisschen an der Wand steht, dann muss man sich so quasi in die Autotür reinzwängen und dann habe ich mein Öhrli an der oberen Autotürkante drüber geschrammt. Kennt ihr das? Das tut richtig weh. Coppeloni, ich hoffe, euch geht es viel besser und jetzt sicher noch tausendmal besser. Creed, Higher, ganz viel Spass.
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0: Wunderschönen guten Morgen, ihr hört Virgin Radio. Und ich muss das immer wieder sagen. Ich finde es faszinierend, im Positiven, wie fit und frisch ihr schon am Morgen früh am Morgen sind. Heilige Bimba. Und so schnell.
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0: Grüezi wohl! Wer ist am Telefon?
2: Da ist der Marc. Guten Morgen.
0: Ja, hoi, einen wunderschönen guten Morgen, Marc. Hey, du darfst Simple Plan schauen. Ich labere gar nicht so lange um den heissen Brei rundherum. Herzliche Gratulation.
2: Ja, yeah, geil, geil. Danke vielmals.
0: Wen nimmst du mit?
2: Meine Frau.
0: Sehr schön. Machen wir einen romantischen Abend, reisen ein bisschen zurück in die Vergangenheit und geniessen die gute Musik. Ist das gut?
2: Genau, werden wir machen.
0: Super. Einen wunderschönen Tag jetzt und ganz viel Spass mit deiner Frau und trinken eins auf mich. Ist das gut?
2: Werden wir machen. Danke vielmals.
0: Super, danke dir. Tschüss. Ciao, ciao.
2: Ciao, tschüss.
0: Keine Sorge, ihr wisst mittlerweile, wie der Hase läuft. Wir haben natürlich noch mehr Tickets für Simple Plan. Und für die, die nicht wissen genau, wann die kommen oder ob man überhaupt Zeit hat, ja, am 29. Oktober kommen sie in den Hall 622 in Zürich. Jetzt gibt es den Kaiser Chiefs für euch mit Ruby. Und eben, keine Angst, in der nächsten Stunde gibt es wieder einen Konzertsommeralarm.
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3: Guten Morgen, ich bin der Jonathan Ernst. Matthias Hüppi soll als Präsident des FC St. Gallen vom früheren St. Galler SVP-Regierungsrat Stefan Kölliker abgelöst werden. Das berichtet das St. Galler Tagblatt und schreibt von einem regelrechten Putsch, wie ihn die wenigsten Fans erwartet oder sich gewünscht hätten. Zudem sollen mehrere bisherige Verwaltungsräte zurücktreten. Neu in das Gremium einziehen könnten unter anderem Ex-Nazi-Goli Marvin Hitz und Treuhänder Urs Baumer. Ein Ende der Schengen-Dublin-Abkommen könnte zu kilometerlangen Staus wegen Grenzkontrollen führen. Das geht laut den CH-Media-Zeitungen aus einer unveröffentlichten Studie des Bundes hervor. Besonders betroffen wären Grenzregionen wie Basel, Genf und das Tessin. Die 10-Millionen-Initiative der SVP werde nicht direkt erwähnt. Bei einer Annahme dieser wäre das Abkommen aber gefährdet. Trotz Waffenruhe hat das US-Militär Raketenstellungen des Irans angegriffen. Die Angriffe seien zur Selbstverteidigung, berichten US-Medien unter Berufung auf Behördenangaben. Sie dienten zum Schutz der Truppen vor Bedrohungen durch das iranische Militär. Das US-Militär übe sich im Rahmen der aktuellen Waffenruhe in Zurückhaltung, verteidige aber seine eigenen Verbände. Laut iranischen Medien hat es nach einem US-Angriff mehrere Tote gegeben. Es bleibt heiß, es könnte bis zu 33 Grad warm werden am Nachmittag. Auch morgen sieht es ähnlich aus. Es hat aber auch immer wieder ein paar Quellwolken am Himmel, die dann auch mal für Platzregen oder morgen sogar für ein Gewitter sorgen.
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5: Ja, grüezi wohl miteinander. 2 Minuten ab 7 Uhr haben wir und ihr seid mit dem Nummer 1 Rocksender von der Schweiz unterwegs. Das ist sehr, sehr gut. Wir haben wunderschönes Wetter. Uns erwartet wieder einen wunderschönen Tag. Darum vergesst ihr eure Sonnenbrille nicht, sonst werdet ihr euch wieder den ganzen Morgen nerven. Journey, Don't Stop Believing gibt es jetzt für euch.

0: Wunderschönen guten Morgen. Ihr hört Virgin Radio. Wir haben 9 Minuten ab 7 Uhr.
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0: Sind ihr wach? Habt ihr eure Ohren offen? Ja, das ist das Wichtigste. Weil es geht wieder um alles. Ich habe nämlich Simple Plan Tickets für euch ready. Ja, und falls ihr jetzt nicht gerade wisst, wer oder was Simple Plan ist, ganz, ganz einfach. Ja, aus dem Jahr 2004. Welcome to my life. Ja, so richtig gute 2000er Jahre Rock. Punk, alles ein bisschen zusammengemischt. Und ja, ihr dürft hier live erleben. Und zwar am 29. Oktober. Also wir haben sogar noch ein bisschen Zeit. Fast 5 Monate dürft ihr euch psychisch und vor allem auch plantechnisch darauf vorbereiten. Sie kommen in die Hall 622 auf Zürich. Und ja, jetzt schauen wir mal, wie wach das schon sind. Eben, wenn ihr den Konzert zum Alarm ist so ein Scheisswort, sorry, Alarm gehört, dann läutet ihr an 0848 120 200.
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0: Google Dolls, Iris, grossartiger Song. Wunderschöner Song. 19 Minuten ab 7 Uhr, einen wunderschönen guten Morgen.
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0: Da ist einer wach. Wer ist am Telefon? Hallo?
2: Das ist Andreas. Guten Morgen.
0: Hoi Andreas, heiliger Wimpern. Bist du eben schnell gsi?
2: ja, die gehört gleich von jetzt runter. Jetzt musst du ans Handy.
0: Langsam kann ich sie. Langsam kann ich
2: Jawohl.
0: Sie. Hey, super. Du darfst Simple Plan schauen. Natürlich mit Wunschbegleitung. Wer nimmst du mit?
2: Ja, wahrscheinlich meine Frau.
0: Sehr gut. Ah, das wird romantisch am Simple Plan Konzert. Jeder nimmt seine Partnerin
2: oder Partner mit.
0: Dann vergessen dann eure Führzeuge nicht. Ah, ich glaube, ich weiß nicht, ob man das überhaupt noch darf. Mit Führzeug?
2: Ja, als Nichtraucher ist es eh nicht mehr. Also wird es der Bildschirm vom Handy.
0: Ja, dann wird das Handy, gell? Ah, wunderbar. Nein, geniessen einen wunderschönen Abend mit deiner Frau. Trinken eins auf mich. Ist das gut?
2: Ja, machen wir.
0: Super. Und dann wünsche ich dir jetzt einen sonnigen Tag und geniessen es.
2: Danke vielmals, dir auch.
0: Danke dir. Tschüss.
2: Tschüss.
0: So, das wäre es Nummer 2 am heutigen Morgen, wo wir los worden sind. Also ticketmässig, nicht hörermässig natürlich. Ja, aber keine Sorge. Wir haben auch noch in der nächsten Stunde natürlich noch Konzertsommer-Tickets für Simple Plan. Ja, gut anhören. Und wenn ein Konzertsommer-Alarm kommt, durchläuten 0848 120 200.
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Walk This Way, Aerosmith, Run DMC. Wunderschönen guten Morgen. Wir haben Punkt 7:30 und ist gut jetzt. Danke vielmals. Jetzt für euch in der nächsten halben Stunde Killers Van Halen und natürlich auch Metallica. Let's rock. 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

Bam! Van Halen, you really got me. Wunderschönen guten Morgen. 19 Minuten noch und dann haben wir 8 und ja, mit Zalika. Morgen, Abend, im letzten Grund, werden wir den Song live können erleben. Ich werde ihn auch irgendwo umhampeln. Also wenn ihr mich seht, dürft ihr gerne winken, dürfen wir auch ein Bierchen spendieren. Aber jetzt würde ich sagen, wir lehnen uns zurück und geniessen.

Wunderschönen guten Morgen. 10 Minuten noch, dann haben wir 8 Uhr. Ihr hört den Nummer 1 Rocksender von der Schweiz. Und jetzt reisen wir auf Skandinavien, genauer gesagt auf Schweden. Man tut ja auch Dance with Sun.

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4: Guten Morgen, ich bin Jonathan Ernst. Bundesrat Albert Rösti soll in eine Diskriminierungsaffäre um Helikopterpiloten involviert sein. Wie La Liberté berichtet, werfen ihm mehrere Berufspiloten Amtsmissbrauch vor. Ein Anwalt reichte daher Strafanzeige ein. Zudem habe Rösti versucht, Mitarbeitende seines Departements diesbezüglich zu decken. Ignazio Cassis, Karin Keller-Sutter und Guy Parmelin werden beschuldigt, nicht eingegriffen zu haben. Ein Ende der Schengen-Dublin-Abkommen könnte zu kilometerlangen Staus wegen Grenzkontrollen führen. Das geht laut den CH-Media-Zeitungen aus einer unveröffentlichten Studie des Bundes hervor. Besonders betroffen wären Grenzregionen wie Basel, Genf und das Tessin. Die 10-Millionen-Initiative der SVP werde nicht direkt erwähnt. Bei einer Annahme dieser wäre das Abkommen aber gefährdet. Wer gut verdient, versucht eher mit Vergleichsportalen Geld zu sparen. Laut einer Umfrage des Online-Vergleichsdienstes Comparis nutzen Personen mit hohem Einkommen und hoher Bildung solche Portale eher. Als mögliche Gründe nannte die Studie das geringere Vertrauen in solche Portale von Personen mit tiefem Einkommen sowie die Digitalkompetenz und das Zahlenverständnis. Es bleibt heiß, es könnte bis zu 33 Grad warm werden am Nachmittag. Auch morgen sieht es ähnlich aus. Es hat aber auch immer wieder ein paar Quellwolken am Himmel, die dann auch mal für Platzregen oder morgen sogar für ein Gewitter sorgen.
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7: Herzlich willkommen bei Virgin Radio. Wir haben auch schon wieder den Dienstagmorgen erreicht. Ja, uns erwartet ja eine wunderbare, aber kurze Woche. 1:01 Uhr haben wir. Legt gerade los mit viel Liebe. Auch wenn sie toxisch ist, die Toten.

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0: Scheibe. Entschuldigung! Ich habe meinen kompletten Einsatz verpasst. Jetzt müssen wir das nochmal machen. Ich sage euch, heute ist nicht mein Morgen, aber es macht nichts. 9 Minuten ab 8 haben wir.
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0: Ja, hören Sie das? Das wäre mein Zuckersäckli, wo ich nicht einmal haben können, den Kaffee fertig machen. Aber ich habe nette Mitarbeiter, die bringen mir den Kaffee. Danke vielmals, bist ein riesen Schatz.
2: Ja,
0: so, super, jetzt können wir weitermachen. Ich habe meinen Kaffee und jetzt geht es ums Wichtige im Leben. Und zwar haben wir Konzerttickets für euch ready, auch am heutigen Morgen. Wir haben Simple Plan, ja? Wenn ihr in den nächsten paar Minuten den Konzertsummer-Alarm für Simple Plan hören, ja, dann läutet ihr mir natürlich subito ins Studio an. 0848 120 200. Und ich bin kein Bewusstpuster, weil ich jetzt so an mir säppeln. Gut, ich lasse euch jetzt, ihr lasst mich, oder nein, besser gesagt, ich lasse euch Wohlbeit fallen. Geniessen es.
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0: bald bei uns in der Schweiz. Evanescence, My Immortal. Hier bei Virgin Radio. 2 Minuten noch, dann haben wir Punkt 9. Ready für euch, Mess It Up. Rolling Stones, ja, die bringen ja auch das Jahr wieder ein neues Album auf den Markt. Können wir uns schon darauf freuen? Dann gibt es natürlich noch die Herren mit der Bärz, ZZ Top. Give me all your loving. Aus den 80er Jahren, was natürlich auch noch fehlt, ist der Konzertsummer-Alarm von Simple Plan. Aber jetzt würde ich sagen, geben wir euch zuerst noch den Clash. Ganz viel Spass.
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0: Wunderschönen Dienstagmorgen. Herzlich willkommen bei Virgin Radio. Es tut mir schon leid. Heute ist irgendwie einfach ein kleiner Wurm drin. Ich weiss nicht, ob es die Hitze ist oder nicht. Auf jeden Fall item.
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0: Ich habe ein bisschen Spat aufgezeichnet, ja. Und Priska hat gewonnen und unser Gespräch ist halt ein bisschen abrupter. Du darfst natürlich go Simple Plan schauen, meine Liebe.
2: Hey, cool, mega, mega. Super, danke.
0: Jetzt, Rita, du darfst noch jemanden mitnehmen. Wer ist das?
2: Da nehme ich gerne meine Mama mit.
0: Dein Mann. Und Kindersitter haben wir schon, Babysitter?
2: Ja, ich denke, das werden wir schon finden, hoffen wir. Irgendjemand schon.
0: Sonst, wenn nicht, ich tue mich auch sehr gerne als Kinderhüterin anbieten. Ich bin noch cool, sagt
2: man. Finde ich super.
0: Ich wünsche dir und deinem Mann einen wunderschönen Abend. Dann trinken eins auf mich und eben, ich biete mich an als Babysitterin. Wenn nicht, ist auch kein Problem. Bis dahin wünsche ich dir einen wunderschönen Sommer und geniesse die Sonne, wenn du kannst.
2: Danke, gleichfalls machen wir, ja.
0: Danke dir. Ciao, Priska.
2: Ciao.
0: Sie hat eben einen kleinen Sohn und der hat eben ganz am Anfang vom Telefon reingejuchzt. So herzig war. Darum bin ich gerade ein bisschen abgelenkt und konnte nicht sofort aufzeichnen, aber das macht nichts. Ihr seid jetzt auch noch zu eurem Glück gekommen und habt Priska kennengelernt auf jeden Fall. Das sind die letzten Tickets vom heutigen Morgen. Ja, morgen geht es natürlich genau wieder so weiter und wir haben noch eine Palette Simple Plan, aber auch Placebo ab morgen, meine Damen und Herren. Jetzt gibt es nichts zum Brüllen mit Guns N' Roses Don't Cry.
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explizit für Rocky produziert. He? Eye of the Tiger für Survivor. Hier bei Virgin Radio. 10 Minuten noch, dann haben wir 9. Ich weiss mittlerweile, was das heisst. Ich verabschiede mich. Wir hören uns morgen wieder in alter Frische natürlich. Und geniessen es weiterhin mit Virgin Radio und einem geilen Sound bei uns. Linkin Park, Numb.

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3: Guten Morgen, ich bin der Jonathan Ernst. Bundesrat Albert Rösti soll in eine Diskriminierungsaffäre um Helikopterpiloten involviert sein. Wie La Liberté berichtet, werfen ihm mehrere Berufspiloten Amtsmissbrauch vor. Ein Anwalt reichte daher Strafanzeige ein. Zudem habe Rösti versucht, Mitarbeitende seines Departements diesbezüglich zu decken. Ignazio Cassis, Karin Keller-Sutter und Guy Parmelin werden beschuldigt, nicht eingegriffen zu haben. Ein Jahr nach dem Bergsturz von Platten ist ein großer Teil der gesammelten Spenden bereits eingesetzt worden. Das teilen die beteiligten Hilfsorganisationen mit. Die Hilfen flossen unter anderem in Nothilfe, Entschädigungen für zerstörte Besitztümer sowie Unterstützung für Unternehmen und Vereine. Auch der Bund und Kantone unterstützten das verschüttete Bergdorf mit mehreren Millionen Franken. Die Unfallversicherung Suva hat Versicherungsmissbrauch bekämpft und damit 44 Millionen Franken gespart. Das sei deutlich mehr als im Vorjahr, teilt die Suva mit. Mit künstlicher Intelligenz ließen sich gefälschte Dokumente oder Bilder einfacher herstellen, daher kam es zu mehr Betrugsversuchen. Die Suva spricht zudem von mehr Fällen mit organisierter Kriminalität. Ein starkes Erdbeben hat den Norden Chiles erschüttert. Das Epizentrum lag laut Behörden in der Region Antofagasta, nahe der Grenze zu Bolivien. Trotz der hohen Stärke des Bebens von 6,9 bestehe keine Tsunami-Gefahr für die Küste Chiles. Beim Erdbeben wurde niemand verletzt. In der Stadt Calama sind jedoch mehr als 27.000 Menschen ohne Strom. Es bleibt heiss, es könnte bis zu 33 Grad warm werden am Nachmittag. Auch morgen sieht es ähnlich aus. Es hat aber auch immer wieder ein paar Quellwolken am Himmel, die dann auch mal für Platzregen oder morgen sogar für ein Gewitter sorgen.
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4: Im Studio der Jonathan Ernst. Ein Jahr nach dem Bergsturz von Platten ist ein großer Teil der gesammelten Spenden bereits eingesetzt worden. Das teilen die beteiligten Hilfsorganisationen mit. Die Hilfen flossen unter anderem in Nothilfe, Entschädigungen für zerstörte Besitztümer sowie Unterstützung für Unternehmen und Vereine. Auch der Bund und Kantone unterstützten das verschüttete Bergdorf mit mehreren Millionen Franken. Schweizerinnen und Schweizer schauen pessimistischer in die Zukunft als vor einem Jahr. Auch die weltpolitische Lage beurteilen sie negativer, wie aus einer ETH-Studie hervorgeht. Die Schweizer Armee werde hingegen positiv bewertet und eine Annäherung an die NATO sei mehrheitsfähig. Die Unfallversicherung Suva hat Versicherungsmissbrauch bekämpft und damit 44 Millionen Franken gespart. Das sei deutlich mehr als im Vorjahr, teilt die Suva mit. Mit künstlicher Intelligenz ließen sich gefälschte Dokumente oder Bilder einfacher herstellen. Daher kam es zu mehr Betrugsversuchen. Die Suva spricht zudem von mehr Fällen mit organisierter Kriminalität. Ein starkes Erdbeben hat den Norden Chiles erschüttert. Das Epizentrum lag laut Behörden in der Region Antofagasta, nahe der Grenze zu Bolivien. Trotz der hohen Stärke des Bebens von 6,9 bestehe keine Tsunami-Gefahr für die Küste Chiles. Beim Erdbeben wurde niemand verletzt. In der Stadt Calama sind jedoch mehr als 27.000 Menschen ohne Strom. Es bleibt heiss, es könnte bis zu 33 Grad warm werden am Nachmittag. Auch morgen sieht es ähnlich aus. Es hat aber auch immer wieder ein paar Quellwolken am Himmel, die dann auch mal für Platzregen oder morgen sogar für ein Gewitter sorgen.
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2: Im Studio der Jonathan Ernst. Der Felssturz von Platzen hat vor einem Jahr einen Versicherungsschaden von rund 255 Millionen Franken verursacht. Insgesamt hätten 210 Millionen Franken Gebäudeschäden betroffen, 30 Millionen Mobiliar und andere Gegenstände. 4 Monate nach dem Bergsturz sei über 80% der Versicherungssummen für Gebäude und Hausrat bei Totalschaden ausbezahlt worden. KI-generierte Videos werben auf TikTok mit falschen Fakten für die SVP-Initiative 10 Millionen Schweiz. Falsche Umfragen und angebliche Ausschreitungen werden dabei gezeigt, schreiben die Tamedia-Zeitungen. Viele Nutzerinnen und Nutzer hätten die offensichtlich falschen Beiträge offenbar für echt gehalten. Doch auch schlecht gemachte Deepfakes wirken laut einem Experten, und zwar vor allem dann, wenn sie bestehende Meinungen bestätigen. Schweizerinnen und Schweizer schauen pessimistischer in die Zukunft als vor einem Jahr. Auch die weltpolitische Lage beurteilen sie negativer, wie aus einer ETH-Studie hervorgeht. Die Schweizer Armee werde hingegen positiv bewertet und eine Annäherung an die NATO sei mehrheitsfähig. In der Türkei wurde der Vorsitzende der Oppositionspartei CHP letzte Woche nach einem umstrittenen Gerichtsentscheid abgesetzt. Nun wurden weitere Oppositionelle festgenommen. Die Polizei durchsuchte zudem eine Gemeindeverwaltung wegen mutmaßlichen Unregelmäßigkeiten im Bauwesen. Die größte Oppositionspartei CHP spricht seit längerem von politischem Druck durch die Regierung von Recep Tayyip Erdogan. Es bleibt heiss, es könnte bis zu 33 Grad warm werden am Nachmittag. Auch morgen sieht es ähnlich aus. Es hat aber auch immer wieder ein paar Quellwolken am Himmel, die dann auch mal für Platzregen oder morgen sogar für ein Gewitter sorgen.
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2: Ich bin Tina Golatrella. Die Krankenkassenprämien dürften im Herbst um rund 5% steigen. Im letzten Jahr stiegen die Gesundheitskosten um fast 250 Franken pro Kopf. Dies dürfte sich auch dieses Jahr fortsetzen, wie das Bundesamt für Gesundheit mitteilt. Demnach dürften die Prämien gleich stark wie die Kosten wachsen. KI-generierte Videos werben auf TikTok mit falschen Fakten für die SVP-Initiative 10 Millionen Schweiz. Falsche Umfragen und angebliche Ausschreitungen werden dabei gezeigt, schreiben die Tamedia-Zeitungen. Viele Nutzerinnen und Nutzer hätten die offensichtlichen Fakes offenbar für echt gehalten. Doch auch schlechte Deepfakes wirken laut einem Experten, und zwar vor allem, wenn sie bestehende Meinungen bestätigen. 255 Millionen Franken. Das ist die Summe des Versicherungsschadens, welcher der Felssturz von Platten vor einem Jahr verursacht hat. Laut einem Versicherungspool gehen davon 210 Millionen aufs Konto der Gebäudeschäden. Der Rest betrifft Mobiliar und andere Gegenstände. 80% der Versicherungssumme für Gebäude und Hausrat bei Totalschaden waren bereits 4 Monate nach dem Bergsturz ausbezahlt worden. In der Türkei wurde der Vorsitzende der Oppositionspartei CHP letzte Woche nach einem umstrittenen Gerichtsentscheid abgesetzt. Nun wurden weitere Oppositionelle festgenommen. Die Polizei durchsuchte zudem eine Gemeindeverwaltung wegen mutmaßlicher Unregelmäßigkeiten im Bauwesen. Die größte Oppositionspartei CHP spricht seit längerem vom politischen Druck durch die Regierung von Recep Tayyip Erdogan. Es ist sonnig und heiß bei 30 bis lokal 34 Grad. In den Bergen kann es gegen Abend einen Platzregen oder ein Hitzegewitter geben. Und es hat ein bisschen Sahara-Staub in der Luft.
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5: Ich bin Tina Golatrella. Die Krankenkassenprämien dürften im Herbst um rund 5% steigen. Im letzten Jahr stiegen die Gesundheitskosten um fast 250 Franken pro Kopf. Dies dürfte sich auch dieses Jahr fortsetzen, wie das Bundesamt für Gesundheit mitteilt. Demnach dürften die Prämien gleich stark wie die Kosten wachsen. 255 Millionen Franken. Das ist die Summe des Versicherungsschadens, welcher der Felssturz von Platten vor einem Jahr verursacht hat. Laut einem Versicherungspool gehen davon 210 Millionen aufs Konto der Gebäudeschäden, der Rest betrifft Mobiliar und andere Gegenstände. 80% der Versicherungssumme für Gebäude und Hausrat bei Totalschaden waren bereits 4 Monate nach dem Bergsturz ausbezahlt worden. KI-generierte Videos werben auf TikTok mit falschen Fakten für die SVP-Initiative 10 Millionen Schweiz. Falsche Umfragen und angebliche Ausschreitungen werden dabei gezeigt, schreiben die Tamedia-Zeitungen. Viele Nutzerinnen und Nutzer hätten die offensichtlichen Fakes für echt gehalten. In der Türkei wurde der Vorsitzende der Oppositionspartei CHP letzte Woche nach einem umstrittenen Gerichtsentscheid abgesetzt. Nun wurden weitere Oppositionelle festgenommen. Die Polizei durchsuchte zudem eine Gemeindeverwaltung wegen mutmaßlicher Unregelmäßigkeiten im Bauwesen. Die größte Oppositionspartei CHP spricht seit längerem vom politischen Druck durch die Regierung von Recep Tayyip Erdogan. Es ist sonnig und heiß bei 30 bis lokal 34 Grad. In den Bergen kann es gegen Abend einen Platzregen oder ein Hitzegewitter geben. Und es hat ein bisschen Sahara-Staub in der Luft.
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2: Ich bin Tina Colatrella. Die AHV hat letztes Jahr erneut mehr Altersrenten ausbezahlt. Rund 2,6 Millionen Menschen erhielten eine Rente, teilt der Bund mit. Das sind gut 40.000 mehr als im Vorjahr. Grund dafür ist vor allem die alternde Bevölkerung. Finanziell schloss die AHV erneut mit einem Überschuss ab. Laut dem Bundesamt für Sozialversicherungen lagen die Einnahmen über den Ausgaben. Die Flughäfen der Schweiz haben am Pfingstwochenende hunderttausende Passagiere abgefertigt. Am Flughafen Zürich reisen laut Kisten STA täglich über 100.000 Menschen. Der Flughafen Genf schätzte am Montag ein Aufkommen von rund 200.000 Reisenden. In Basel waren es rund 120.000 Passagiere. Großbritannien erlebt eine historische Hitzewelle. Letzte Nacht fiel die Temperatur in einem Londoner Vorort nicht unter 21,3 Grad Celsius. Damit war es nachts so warm wie noch nie im Mai seit Beginn der Aufzeichnungen. Heute werden die Höchstwerte im Bereich von 35 Grad erwartet. Israelische Luftangriffe haben im Libanon mindestens 12 Menschen getötet. Das berichtet die staatliche Nachrichtenagentur NNA. Es habe mindestens 8 Angriffe gegeben. Das israelische Militär gab auf Nachfrage an, die Berichte zu prüfen. Die Angriffe galten einer Region im Südosten des Landes. Israels Ministerpräsident Benjamin Netanyahu hatte angekündigt, die Angriffe gegen die Hisbollah zu verstärken. Es ist sonnig und heiß bei 30 bis lokal 34 Grad. In den Bergen kann es gegen Abend einen Platzregen oder ein Hitzegewitter geben. Und es hat ein bisschen Sahara-Staub in der Luft.
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2: Ich bin Tina Golatrella. Die AHV hat letztes Jahr erneut mehr Altersrenten ausbezahlt. Rund 2,6 Millionen Menschen erhielten eine Rente, teilt der Bund mit. Das sind gut 40.000 mehr als im Vorjahr. Grund dafür ist vor allem die alternde Bevölkerung. Finanziell schloss die AHV erneut mit einem Überschuss ab. Laut dem Bundesamt für Sozialversicherungen lagen die Einnahmen über den Ausgaben. Die Flughäfen der Schweiz haben am Pfingstwochenende Hunderttausende Passagiere abgefertigt. Am Flughafen Zürich reisen laut Kisten STA täglich über 100.000 Menschen. Der Flughafen Genf schätzte am Montag ein Aufkommen von rund 200.000 Reisenden. In Basel waren es rund 120.000 Passagiere. Großbritannien erlebt eine historische Hitzewelle. Letzte Nacht fiel die Temperatur in einem Londoner Vorort nicht unter 21,3 Grad Celsius. Damit war es nachts so warm wie noch nie im Mai seit Beginn der Aufzeichnungen. Heute werden die Höchstwerte im Bereich von 35 Grad erwartet. Israelische Luftangriffe haben im Libanon mindestens 12 Menschen getötet. Das berichtet die staatliche Nachrichtenagentur NNA. Es habe mindestens 8 Angriffe gegeben. Das israelische Militär gab auf Nachfrage an, die Berichte zu prüfen. Die Angriffe galten einer Region im Südosten des Landes. Israels Ministerpräsident Benjamin Netanyahu hatte angekündigt, die Angriffe gegen die Hisbollah zu verstärken. Es ist sonnig und heiß bei 30 bis lokal 34 Grad. In den Bergen kann es gegen Abend einen Platzregen oder ein Hitzegewitter geben. Und es hat ein bisschen Sahara-Staub in der Luft.
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5: Pfingsten ist vorbei, der erste Arbeitstag der Woche läuft für viele. Der Dienstag, darum heute ein bisschen wie ein Montag, einfach mit besserer Laune. Und wir bringen euch mit den besten Rockies hier einen sonnigen Dienstag zwischen Bildschirm, Baustelle und Partytuch. Jetzt mit 3 Rockies zum Stück. Und mein Name ist Pamela Simotti.
6: Der

das ist Virgin Radio. Auch im Dienstagnachmittag. Ja, und während ein Haufen vielleicht irgendwo sie am Betteln sind, irgendwo im Kaffee hocken, stehen andere von euch im Lager, im Spital oder an der Kasse. Ja, vielleicht fängt euer Arbeitstag sogar erst jetzt an. Egal ob Sonne, Neonlicht oder Tunnelblick vor dem Bildschirm, wir liefern euch Rock, wo den Nachmittag ein bisschen angenehmer macht. Jetzt geht Papa Roach mit Wake Up Calling.

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0: mit «We Weren't Born to Follow» hier bei Virgin Radio. Und ob man gerade Päckchen ausliefert, Patienten betreut oder im Grossraumbüro auf den Bildschirm schaut, ja, der Dienstag, der ist nicht mehr so lang wie auch schon. Und wir machen dann gerade ein Stückchen Leute da. Far, far away. Ja, mit «Late» und ihrem «Far, far away» in den nächsten 10 Minuten. Vorher gibt es aber gerade noch «Pearl Jam» auf die Ohren.
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0: Seth McRyan, WSB Virgin Radio. 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
2: Ich bin Tina Golatrella. Schweizerinnen und Schweizer fühlen sich weniger sicher. Das zeigt eine neue Studie der Militärakademie und der ETH Zürich. Diese ergab, dass 29% der Befragten mehr Geld für die Armee möchten. Laut Militärsoziologe Stefan De Rosa zeigt die Studie weiter,
3: dass seit Beginn der Messreihe noch nie so viele Personen finden, dass die Schweiz zu wenig oder viel zu wenig für die Verteidigung ausgibt.
2: 30% halten die Armeeausgaben aber trotzdem für zu hoch. Der Bund will Werbung für ungesunde Produkte von Kindern fernhalten. Das Bundesamt für Lebensmittelsicherheit schlägt für die ganze Branche eine Selbstregulierung vor. So soll Werbung für Chips, Schokolade oder Süßgetränke von Schulen ferngehalten werden. Die Lebensmittel- und Werbebranche hat bis Mitte Juli Zeit, ihre Teilnahme an der Selbstregulierung zu bestätigen. Die Hitzewelle in Frankreich hat bereits 7 Todesopfer gefordert. 5 Personen seien beim Baden ertrunken, sagt eine Regierungssprecherin im Fernsehen. 2 weitere seien beim Sport in Paris und im Großraum Lyon ums Leben gekommen. Nach Angaben des Wetterdienstes Météo France werden heute bis zu 36 Grad erwartet. In Belgien ist nahe der Hauptstadt Brüssel ein Zug mit einem Schulbus zusammengestoßen. Laut des belgischen Senders RTL kamen 2 Jugendliche, der Fahrer sowie eine Begleitperson ums Leben. Es ist schön und heiß bei 30 bis 34 Grad und es geht bis am Samstag so weiter. Einzig in den Bergen kann es einen Platzregen oder ein Gewitter geben.
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6: Mit mir, der Pamela Zimotti. Und die verkürzte Woche hat so ihren eigenen Rhythmus. Halb Arbeitsmodus, halb Sommergefühl. Vielleicht beantwortet ihr noch Mails. Vielleicht sitzt ihr aber auch schon mit der Sonnenbrille im Bus. Richtig Feierabend. Und wir liefern den Soundtrack dazu. Jetzt mit Good Charlotte, Pink Floyd und Metallica.
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Good Charlotte mit I Just Wanna Live. Da bei Virgin Radio, da habe ich den Song auf und ab gelassen früher noch. Und der, der jetzt kommt, ja, das ist einfach ein zeitloser Klassiker. Mehr muss ich dazu nicht sagen. Queen mit David Bowie. Nehmen wir doch noch so gerne mit an dem wunderbaren Dienstagnachmittag, wo wir vielleicht schon fast auf dem Sprung im Feierabend sind. Da sind wir auf dem Heimweg bei den Überstunden, beim Arbeiten, beim Schichtstart, weiterhin mit euch dabei. Geniessen dann und machen Lutz.

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0: Schön, dass ihr da mit Virgin Radio unterwegs seid am Dienstag Nachmittag, von der Kita bis zu der Chefetage und vom OP-Saal bis in die Küche. Ihr habt sicher noch ein paar Stunden vor euch und wir schauen, dass die auch ja nicht zu leislich werden. Rock Nonstop gibt es da bei uns. You're as cold as ice. 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In der nächsten Viertelstunde mit der Foreigner an ihrem Cold as Ice. Vorher gehen wir uns aber gerade noch Wallbeat.
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0: Chaos Born, hier bei uns bei Virgin Radio. Jetzt ist auch schon bald wieder ein Jahr her, seit er gestorben ist. Ja, von ihm gibt es leider kein Live-Konzert mehr. Dafür von ganzen Haufen anderen grossartigen Rockstars.
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2: Ich bin Tina Colatrella. Schweizerinnen und Schweizer fühlen sich weniger sicher. Das zeigt eine neue Studie der Militärakademie und der ETH Zürich. Diese ergab, dass 29% der Befragten mehr Geld für die Armee möchten. Laut Militärsoziologe Stefan De Rosa zeigt die Studie weiter,
3: dass seit Beginn der Messreihe noch nie so viele Personen finden, dass die Schweiz zu wenig oder viel zu wenig für die Verteidigung ausgibt.
2: 30% halten die Armeeausgaben aber trotzdem für zu hoch. Der Bund will Werbung für ungesunde Produkte von Kindern fernhalten. Das Bundesamt für Lebensmittelsicherheit schlägt für die ganze Branche eine Selbstregulierung vor. So soll Werbung für Chips, Schokolade oder Süßgetränke von Schulen ferngehalten werden. Die Lebensmittel- und Werbebranche hat bis Mitte Juli Zeit, ihre Teilnahme an der Selbstregulierung zu bestätigen. Die Hitzewelle in Frankreich hat bereits 7 Todesopfer gefordert. 5 Personen seien beim Baden ertrunken, sagt eine Regierungssprecherin im Fernsehen. 2 weitere seien beim Sport in Paris und im Großraum Lyon ums Leben gekommen. Nach Angaben des Wetterdienstes Météo France werden heute bis zu 36 Grad erwartet. Lettland hat sich an der Eishockey-WM in der Schweiz das Viertelfinalticket gesichert. Die Letten besiegen Ungarn in ihrem letzten Spiel der Gruppe A mit 8:1. In der anderen Partie bezwang Norwegen Dänemark mit 4:3 nach Verlängerung. Es ist schön und heiß bei 30 bis 34 Grad und es geht bis am Samstag so weiter. Einzig in den Bergen kann es einen Platzregen oder ein Gewitter geben.
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7: Pamela Zimati, mein Name, kurz nach dem 5 Uhr. Schön sind wir zusammen unterwegs, richtig Dienstagabend. Da leert sich das Büro immer mehr, das Gym füllt sich und am See suchen die ersten vorher ja schon den perfekten Platz für den Abend. Wo noch immer gerade sind, wir liefern den Rocksound dazu. Jetzt mit Guns N' Roses.
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Ja, da kann man nicht anders als mit dem Fuß mit Wippen oder auf dem Steuerrad rumtrommeln. Thin Lizzy mit den Boys of Back in Town hier bei Virgin Radio. Ja, und Überstunden bis so Wetter. Nicht gerade Traumvorstellung, aber wir hier bei Virgin Radio sind mit einer geballten Ladung Rock bei euch. Bei der letzten Abrechnung, bei Maschinen bedienen oder am Kunden betreuen. Und ich hoffe natürlich, der Abend gehört bald euch. Geniessen die Sonne, wenn ihr könnt. Jetzt mit Link.

0: trennen vom Anzug in die Fitnesshose und vom Alltagsstress in die Badhose. 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Und da wartet auch schon der Sweet auf euch in den nächsten 10 Minuten mit ihrem Ballroom Blitz. Genauso wie ACDC und als erstes geht Gotthard.
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4: Ich bin Tina Golatrella. Guten Abend. Der Bund will Werbung für ungesunde Produkte von Kindern fernhalten. Das Bundesamt für Lebensmittelsicherheit schlägt für die ganze Branche eine Selbstregulierung vor. So soll Werbung für Chips, Schokolade oder Süßgetränke von Schulen ferngehalten werden. Die Lebensmittel- und Werbebranche hat bis Mitte Juli Zeit, ihre Teilnahme an der Selbstregulierung zu bestätigen. Im Europapark im Deutschen Rust ist am Nachmittag während 5 Minuten der Strom ausgefallen. Einige der Attraktionen seien für Besucher nicht zugänglich gewesen und Bahnen hätten stillgestanden, teilte ein Parksprecher mit. Die meisten Gäste hätten regulär aus der Bahn aussteigen können, 3 Bahnen mussten evakuiert werden. Der Otter ist wieder da. Doch damit der Otter bleibt, müsse die Renaturierung von Schweizer Gewässern vorangetrieben werden, teilen Pro Natura und Pro Lutra mit. Laut Gesetz müssten pro Jahr 50 Kilometer renaturiert werden. Derzeit realisiere die Schweiz nicht einmal die Hälfte davon. Die Schweizer Eishockey-Nationalmannschaft spielt heute an der Heim-WM ihr schwierigstes Gruppenspiel gegen Finnland. Beide Nationen sind noch ungeschlagen. Nazi-Stürmer Nino Niederreiter freut sich auf den Härtetest.
5: Wir alle freuen uns sehr auf einen richtigen Ernstkampf und auch einen guten Test für uns, um zu schauen, wo wir auch wirklich stehen. Es wird sicher ein sehr gutes Finnland sein, sicher ein sehr schwieriger Match und dementsprechend sind wir sicher alle auch gut eingestellt drauf.
4: Das Spiel beginnt um 20 nach 8. Lettland sicherte sich zuvor mit dem 8:1 gegen Ungarn das Viertelfinalticket und Norwegen bezwang Dänemark 4:3 nach Verlängerung. Es ist schön und heiß bei 30 bis 34 Grad und es geht bis am Samstag so weiter. Einzig in den Bergen kann es einen Platzregen oder ein Gewitter geben.
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1: Ich bin Tina Golatrella. Guten Abend. Die Schweiz gibt 3 Millionen Franken aus dem Nothilfefonds frei, um Ebola in der Demokratischen Republik Kongo einzudämmen. Nach dem Ebola-Ausbruch seien von den Behörden in der Demokratischen Republik Kongo über 900 Verdachtsfälle und 200 mutmaßliche Todesfälle registriert worden, schreibt das Außendepartement. Im Europapark im Deutschen Rust ist am Nachmittag während 5 Minuten der Strom ausgefallen. Einige der Attraktionen seien für Besucher nicht zugänglich gewesen und Bahnen hätten stillgestanden, teilte ein Parksprecher mit. Die meisten Gäste hätten regulär aus der Bahn aussteigen können, 3 Bahnen mussten evakuiert werden. Die nahezu vollständige Internetblockade im Iran ist teilweise wieder aufgehoben worden. Live-Daten zeigten, dass Internetverbindungen nach mehr als 2 Monaten teils wiederhergestellt worden seien, berichtet die Organisation NetBlocks auf X. Es sei jedoch unklar, ob die Wiederherstellung von Dauer sein wird. Die Schweizer Eishockey-Nationalmannschaft spielt heute an der Heim-WM ihr schwierigstes Gruppenspiel gegen Finnland. Beide Nationen sind noch ungeschlagen. Nazi-Stürmer Nino Niederreiter freut sich auf den Härtetest.
2: Wir alle freuen uns sehr auf einen richtigen Ernstkampf und auch einen guten Test für uns, um zu schauen, wo wir auch wirklich stehen. Es wird sicher ein sehr gutes Finnland sein, sicher ein sehr schwieriger Match und dementsprechend sind wir sicher alle auch gut eingestellt drauf.
1: Das Spiel beginnt um 20 nach 8. Lettland sicherte sich zuvor mit dem 8:1 gegen Ungarn das Viertelfinalticket. Norwegen bezwang Dänemark 4:3 nach Verlängerung. Die USA schlägt Österreich 4:1 und Schweden gewinnt gegen die Slowakei 4:2. Es ist schön und heiß bei 30 bis 34 Grad und es geht bis am Samstag so weiter. Einzig in den Bergen kann es einen Platzregen oder ein Gewitter geben.

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1: Ich bin Rahel Köppel. Guten Abend. Die Schweiz gibt 3 Millionen Franken aus dem Nothilfefonds frei, um Ebola in der Demokratischen Republik Kongo einzudämmen. Nach dem Ebola-Ausbruch seien von den Behörden in der Demokratischen Republik Kongo über 900 Verdachtsfälle und 220 mutmaßliche Todesfälle registriert worden, schreibt das Außendepartement. Der größte Teil des Betrages gehe an die Weltgesundheitsorganisation. Eine Hitzewelle sorgt in Teilen Europas für ungewöhnlich hohe Temperaturen und neue Mai-Rekorde. In mehreren Regionen werden Werte gemessen, die sonst erst im Hochsommer erreicht werden. Im Westen Frankreichs haben Behörden für 8 Departemente eine Hitzewarnung ausgesprochen. In Nantes stiegen die Temperaturen auf 35 Grad. Das ist der höchste je gemessene Wert für einen Mai seit Beginn der Aufzeichnungen. Die Schweizer Eishockey-Nationalmannschaft spielt heute an der Heim-WM ihr letztes und schwierigstes Gruppenspiel gegen Finnland. Beide Nationen sind noch ungeschlagen. Der Sieger von heute Abend ist Gruppensieger. Nazi-Stürmer Nino Niederreiter freut sich auf den ersten richtigen Härtetest an dieser WM.
2: Wir alle freuen uns sehr auf einen richtigen Ernstkampf und auch einen guten Test für uns, um zu schauen, wo wir auch wirklich stehen. Es wird sicher ein sehr gutes Finnland sein, sicher ein sehr schwieriger Match und dementsprechend sind wir sicher alle auch gut eingestellt drauf.
1: Das Spiel Schweiz gegen Finnland beginnt heute Abend in Zürich um 20 nach 8. Schweden und die USA haben sich heute Nachmittag das Viertelfinalticket gesichert. Schweden besiegt die Slowakei mit 4:2 und die USA gewinnen gegen Österreich mit 4:1. Nach einem heissen Tag heute erwartet uns auch morgen ein sehr sonniger Tag. Es wird warm mit Temperaturen um die 31 Grad.
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1: Diese Themen haben heute Schlagzeilen gemacht. Guten Abend.
2: Eine neue Studie warnt vor massiven Folgen, falls die Schweiz die Abkommen Schengen und Dublin verlieren sollte. Das könnte passieren, wenn die 10 Millionen Schweiz Initiative der SVP angenommen wird. Selina Urich.
3: Laut der Studie vom Beratungsbüro Ecoplan müssten dann Deutschland, Frankreich und Italien systematische Grenzkontrollen einführen. An der Grenze könnte es darum in den Regionen Basel, Genf und Tessin zu langen Wartezeiten und zu kilometerlangen Rückstaus kommen. Ecoplan geht von über einer Stunde mehr Stau pro Tag und Person aus. Wegen dem dürften viele Grenzgängerinnen und Grenzgänger ihre Stelle aufgeben. Betroffen wären vor allem Spitäler oder Gastro. Ecoplan rechnet im schlimmsten Fall mit einem Rückgang vom Bruttoinlandprodukt von fast 4%.
1: In Belgien ist es nahe der Hauptstadt Brüssel zu einem schweren Unglück gekommen. Ein Zug stieß mit einem Schulbus zusammen. Bei dem Vorfall kamen zwei Jugendliche im Alter von 12 und 15 Jahren, der Busfahrer sowie eine Begleitperson ums Leben, wie es an einer Pressekonferenz vor Ort heißt. Fünf weitere Kinder wurden zunächst schwer verletzt und in kritischem Zustand ins Krankenhaus gebracht. Ihr Zustand sei derzeit stabil. Der Schulbus wurde auf einem Bahnübergang vom Zug erfasst. Das Sicherheitsgefühl in der Schweiz hat sich verschlechtert. Das zeigt eine neue Studie der Militärakademie und der ETH Zürich. 16% gaben an, sich eher unsicher zu fühlen. 2% fühlen sich ganz unsicher, sagt Militärsoziologe Thomas Ferst.
4: Wir gehen davon aus, dass die aktuellen Einstellungen auf die Überlagerung von Krisen und Konflikten der sogenannten Multikrise und auf die angespannte Sicherheitslage zurückzuführen sein dürften. Als Beispiele können hier der Nahe Osten, der Ukraine-Krieg oder die US-Zollpolitik aufgeführt werden.
1: 82% fühlen sich aber trotzdem in der Schweiz weiterhin sicher. 43% sind allerdings der Ansicht, die Mitgliedschaft in der NATO würde mehr Sicherheit bieten, als weiterhin neutral zu sein.
2: Die AHV zahlt erstmals mehr als 2,6 Millionen Altersrenten aus. Damit ist die Zahl der Rentnerinnen und Rentner erneut gestiegen, und zwar um 1,6%, wie das Bundesamt für Sozialversicherungen mitteilt. Das sind rund 40.000 Personen mehr als im Jahr zuvor. Rund ein Drittel der AHV ging an Personen, die nicht in der Schweiz wohnen. Finanziell schloss die AHV im letzten Jahr erneut positiv ab. Die Einnahmen überstiegen die Ausgaben um 1,8 Milliarden Franken.
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1: Die Themen haben heute Schlagzeilen gemacht. Guten Abend. Das Sicherheitsgefühl in der Schweiz hat sich verschlechtert. Das zeigt die neue Sicherheitsstudie der Militärakademie und der ETH Zürich. 29% der Befragten möchten deshalb Geld für die Armee, sagt Militärsoziologe Stefano De Rosa.
2: Dass seit Beginn der Messreihe noch nie so viele Personen finden, dass die Schweiz zu wenig oder viel zu wenig für die Verteidigung ausgibt.
1: 30% halten die Armeeausgaben allerdings trotzdem für zu hoch. 34% halten die Ausgaben für gerade richtig. 25% wollen sogar die Wehrpflicht abschaffen. Der Iran-Krieg dürfte dem Schweizer Tourismus das Sommergeschäft verhageln. Die Konjunkturforschungsstelle der ETH Zürich rechnet in der Hotellerie mit einem Rückgang um 1,6% auf 24,8 Millionen Übernachtungen. Hauptgrund für den Rückgang sei der Iran-Krieg und die damit verbundenen Folgen für den Luftverkehr. Dabei dürften vor allem Gäste aus Asien diesen Sommer seltener in die Schweiz reisen, heißt es weiter. Die Aussichten für den kommenden Winter blieben dagegen stabil.
3: Die iranische Fußballnationalmannschaft hat ihr WM-Quartier kurzfristig verschoben. Anstatt in den USA werden sich die Fußballer im mexikanischen Tijuana aufhalten. Der Grund ist laut der mexikanischen Regierung die mangelnde Bereitschaft der USA, das Team aufzunehmen. Demnach habe die FIFA in Mexiko nachgefragt, ob man bereit wäre, die Iraner dort unterzubringen. Wegen des Iran-Kriegs hatte die Einreise der iranischen Nationalmannschaft in den Vereinigten Staaten für viel Diskussion gesorgt.
4: Wer gut verdient, versucht eher mit Vergleichsportalen Geld zu sparen. Laut einer Umfrage des Vergleichsdienstes Comparis nutzen eher Personen mit hohem Einkommen und hoher Bildung solche Portale. Bei Haushalten mit einem Monatseinkommen über 8000 Franken nutzen 3/4 regelmäßig Vergleichsportale, darunter ist es noch die Hälfte. Als möglicher Grund für die ungleiche Nutzung nannte die Studie das geringere Vertrauen von Personen mit tieferem Einkommen in die Portale. Ein Erdbeben der Stärke 6,9 hat den Norden von Chile erschüttert. Das Epizentrum lag laut Behörden in der Region Antofagasta, nahe der Grenze zu Bolivien. Trotz der Stärke des Bebens bestehe keine Tsunami-Gefahr für Chiles Küste, heißt es weiter. Beim Erdbeben wurde niemand verletzt. Allerdings verursachte das Beben Sachschäden. In der Stadt Calama sind mehr als 27.000 Menschen ohne Strom. Chile liegt auf dem pazifischen Feuerring und wird regelmäßig von schweren Erdbeben getroffen.
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1: Die Themen haben heute Schlagzeilen gemacht. Guten Abend.
2: Eine neue Studie warnt vor massiven Folgen, falls die Schweiz die Abkommen Schengen und Dublin verlieren sollte. Das könnte passieren, wenn die 10 Millionen Schweiz Initiative der SVP angenommen wird. Selina Urich.
3: Laut der Studie vom Beratungsbüro Ecoplan müssten dann Deutschland, Frankreich und Italien systematische Grenzkontrollen einführen. An der Grenze könnte es darum in den Regionen Basel, Genf und Tessin zu langen Wartezeiten und zu kilometerlangen Rückstaus kommen. Ecoplan geht von über einer Stunde mehr Stau pro Tag und Person aus. Wegen dem dürften viele Grenzgängerinnen und Grenzgänger ihre Stelle aufgeben. Betroffen wären vor allem Spitäler oder Gastro. Ecoplan rechnet im schlimmsten Fall mit einem Rückgang vom Bruttoinlandprodukt von fast 4%.
1: In Belgien ist es nahe der Hauptstadt Brüssel zu einem schweren Unglück gekommen. Ein Zug stieß mit einem Schulbus zusammen. Bei dem Vorfall kamen zwei Jugendliche im Alter von 12 und 15 Jahren, der Busfahrer sowie eine Begleitperson ums Leben, wie es an einer Pressekonferenz vor Ort heißt. Fünf weitere Kinder wurden zunächst schwer verletzt und in kritischem Zustand ins Krankenhaus gebracht. Ihr Zustand sei derzeit stabil. Der Schulbus wurde auf einem Bahnübergang vom Zug erfasst. Das Sicherheitsgefühl in der Schweiz hat sich verschlechtert. Das zeigt eine neue Studie der Militärakademie und der ETH Zürich. 16% gaben an, sich eher unsicher zu fühlen. 2% fühlen sich ganz unsicher, sagt Militärsoziologe Thomas Ferst.
4: Wir gehen davon aus, dass die aktuellen Einstellungen auf die Überlagerung von Krisen und Konflikten der sogenannten Multikrise und auf die angespannte Sicherheitslage zurückzuführen sein dürften. Als Beispiele können hier der Nahe Osten, der Ukraine-Krieg oder die US-Zollpolitik aufgeführt werden.
1: 82% fühlen sich aber trotzdem in der Schweiz weiterhin sicher. 43% sind allerdings der Ansicht, die Mitgliedschaft in der NATO würde mehr Sicherheit bieten, als weiterhin neutral zu sein.
2: Die AHV zahlt erstmals mehr als 2,6 Millionen Altersrenten aus. Damit ist die Zahl der Rentnerinnen und Rentner erneut gestiegen, und zwar um 1,6%, wie das Bundesamt für Sozialversicherungen mitteilt. Das sind rund 40.000 Personen mehr als im Jahr zuvor. Rund ein Drittel der AHV ging an Personen, die nicht in der Schweiz wohnen. Finanziell schloss die AHV im letzten Jahr erneut positiv ab. Die Einnahmen überstiegen die Ausgaben um 1,8 Milliarden Franken.

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1: Die Themen haben heute Schlagzeilen gemacht. Guten Abend. Das Sicherheitsgefühl in der Schweiz hat sich verschlechtert. Das zeigt die neue Sicherheitsstudie der Militärakademie und der ETH Zürich. 29% der Befragten möchten deshalb Geld für die Armee, sagt Militärsoziologe Stefano De Rosa.
2: Dass seit Beginn der Messreihe noch nie so viele Personen finden, dass die Schweiz zu wenig oder viel zu wenig für die Verteidigung ausgibt.
1: 30% halten die Armeeausgaben allerdings trotzdem für zu hoch. 34% halten die Ausgaben für gerade richtig. 25% wollen sogar die Wehrpflicht abschaffen. Der Iran-Krieg dürfte dem Schweizer Tourismus das Sommergeschäft verhageln. Die Konjunkturforschungsstelle der ETH Zürich rechnet in der Hotellerie mit einem Rückgang um 1,6% auf 24,8 Millionen Übernachtungen. Hauptgrund für den Rückgang sei der Iran-Krieg und die damit verbundenen Folgen für den Luftverkehr. Dabei dürften vor allem Gäste aus Asien diesen Sommer seltener in die Schweiz reisen, heißt es weiter. Die Aussichten für den kommenden Winter blieben dagegen stabil.
3: Die iranische Fußballnationalmannschaft hat ihr WM-Quartier kurzfristig verschoben. Anstatt in den USA werden sich die Fußballer im mexikanischen Tijuana aufhalten. Der Grund ist laut der mexikanischen Regierung die mangelnde Bereitschaft der USA, das Team aufzunehmen. Demnach habe die FIFA in Mexiko nachgefragt, ob man bereit wäre, die Iraner dort unterzubringen. Wegen des Iran-Kriegs hatte die Einreise der iranischen Nationalmannschaft in den Vereinigten Staaten für viel Diskussion gesorgt.
4: Wer gut verdient, versucht eher mit Vergleichsportalen Geld zu sparen. Laut einer Umfrage des Vergleichsdienstes Comparis nutzen eher Personen mit hohem Einkommen und hoher Bildung solche Portale. Bei Haushalten mit einem Monatseinkommen über 8000 Franken nutzen 3/4 regelmäßig Vergleichsportale. Darunter ist es noch die Hälfte. Als möglicher Grund für die ungleiche Nutzung nannte die Studie das geringere Vertrauen von Personen mit tieferem Einkommen in die Portale. Ein Erdbeben der Stärke 6,9 hat den Norden von Chile erschüttert. Das Epizentrum lag laut Behörden in der Region Antofagasta, nahe der Grenze zu Bolivien. Trotz der Stärke des Bebens bestehe keine Tsunami-Gefahr für Chiles Küste, heißt es weiter. Beim Erdbeben wurde niemand verletzt. Allerdings verursachte das Beben Sachschäden. In der Stadt Galama sind mehr als 27.000 Menschen ohne Strom. Chile liegt auf dem pazifischen Feuerring und wird regelmäßig von schweren Erdbeben getroffen.
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